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und herzlich willkommen zur 617. Ausgabe der Sendung mit der etwas anderen Musik, zur 617. Ausgabe der Sounds of Syn, eurer hoffentlich Lieblingssendung. Mein Name ist Steffen Thieme und ich darf auch heute wieder live für euch am Mikrofon stehen, euch diese Sendung präsentieren. Und das ist das Tolle, da heute der fünfte Montag ist, über 2 Stunden sogar. Das heißt, ihr braucht nicht um 20 Uhr sagen, jetzt gibt es keine andere Musik mehr. Nein, die andere Musik, die endet heute definitiv frühestens um 21 Uhr. Sounds of Syn ist 2 Stunden für euch da. Und die Entspannung, ja, die ich in der Programmansage quasi schon angekündigt habe, die beginnt mit diesem Titel. Closer to Home heißt der Titel und so heißt auch die Veröffentlichung, das aktuelle Album von Martin Stürzer. Der Martin hat relativ viel Output in letzter Zeit, fällt mir übrigens auf, denn später kommt noch ein Album, das mit seinem Namen in Verbindung steht. Das ist eine Compilation, so sagt er selber, aus Dub Ambient und Slow Dub Techno Tracks, die er für seine Home Concerts einmal vorbereitet und zusammengestellt hat, letztlich auch aufgeführt hat. Und die erfolgreichsten eben dieser Stücke seiner Home Konzerte, die hat er hier auf diesem quasi Sampler Closer to Home veröffentlicht und so auch dieser Titel. Wir hören gleich noch in einen zweiten Track dieses Albums rein, nämlich in Ethereal Veil, was ähnlich entspannend und ähnlich schön ist, aber vergesst wie gesagt nicht, wir haben sehr reichlich Neuvorstellungen heute für euch, denn wie gesagt, wir sind 2 Stunden für euch da. Genießt also Sounds of Syn auf Tide Radio und auf Modul 303. Weiter geht's mit Ethereal Veil von nochmal Martin Stürzer.

Das ist wieder Chillout-Musik von Lemongrass. Roland Voss, der ja im Endeffekt Lemongrass ist und verkörpert, hat mal wieder ein neues Album auf den Markt gebracht. Das heißt Colors, 10 Titel sind drauf. Spannend an diesem Album, ja, es kommt nicht mal auf 30 Minuten Laufzeit. Ich denke mir mal, das ist so ein bisschen an eine Reminiszenz daran, dass Roland natürlich auch möchte, dass seine Musik bei Spotify gespielt wird. Und so wie ich es gehört habe, ist es Spotify schon sehr recht, wenn die Titel so bei 2,5 Minuten zum Ende kommen. Warum auch immer das so ist, wie dem auch sei. Auf jeden Fall ist es ein Album, spannend zu hören. Wie gesagt, nicht lange, eine knappe halbe Stunde. On the Road heißt dieser Track. Irgendwie vermittelt dass die Musik von Roland immer so ein bisschen Sonne. Aber genau das soll diese Musik ja auch tun. Orange Dream, ein weiterer, sehr kurzer Track. Den hören wir uns jetzt auch noch an aus diesem Album.

Das ist Musik aus der zweiten Zusammenarbeit, aus dem zweiten Album von Detlef Keller und Michael Menze. Kellman nennen sie sich als Duo und More Results heißt das Album. Ratet mal, wie das erste Album hieß. Es hieß Results. Und jetzt haben sie noch mehr Resultate musikalischer Art versammelt auf dieser CD. Und was soll man zu dieser Musik sagen? Es ist überwiegend eine melodische, logischerweise elektronische Musik mit einem großen Einschlag Berliner Schule. Und natürlich sind die Stücke auch relativ lang. Also ihr könnt schon davon ausgehen, unter 10 Minuten wird hier gar nichts stattfinden auf diesem Album. Das ist das sechste Resultat, was wir hier hören. Das Sixth Result, so heißt es ganz genau. Gleich hören wir auch nochmal in das achte Resultat, das Eighth Result hinein. Und natürlich wollt ihr bestimmt auch wissen, jetzt wohl noch nicht, weil wir ja noch nicht so viel Musik in dieser Sendung gehört haben, was denn dann noch alles kommt, was ich euch denn hier noch vorstelle. Wenn ihr das im Nachgang auch nochmal nachlesen wollt, dann könnt ihr natürlich, und ich verrate euch später, wo ihr das und ab wann ihr das könnt, das Ganze nachlesen in der Playlist. Die wird natürlich auch veröffentlicht, aber ich verrate euch selbstverständlich jetzt noch nicht, wo und wann. Wenn ihr aber zu den Stammhörer, Stammhörerinnen gehört, wisst ihr das natürlich auch. Also machen wir hier einfach weiter mit dem 8th Result von Detlef Keller und Michael Menze alias Kellman.

Weiter geht's mit der Entspannung. Das ist Musik von St. Otten, von Stefan Otten, der gemeinsam mit seinem Musiker Omons mal wieder eine EP gebracht hat. Im letzten Jahr gab's das Album Tote Winkel, das habe ich ja in den Sounds of Sin selbstverständlich auch vorgestellt. Und um die Wartezeit auf das nächste St. Otten-Album zu verkürzen, haben sie den Track Tanz das Kraut aufgenommen, als Hommage an den Sound, der eben als Krautrock bekannt wurde. Und dieser Song, das ist natürlich nicht die Version, die wir hier gerade gehört haben. Wir haben den Steve Baltes Remix Crowds in Space, oder besser gesagt den Steve Baltes Crowds in Space Remix gehört. Es gibt noch 8 weitere Coverversionen. Also es ist eine ganz spannende EP. Schaut euch das gerne an auf der Bandcamp-Seite, ob ihr daran Interesse habt. Auf jeden Fall, ja, die Originalversion, die ist natürlich bedeutend flotter. Jetzt möchte ich mal wieder zu einer Rubrik kommen, die ich in der letzten Zeit viel zu selten hier vorgestellt habe. Und zwar rede ich von den Dreams of Syn. Es ist natürlich so, dass viele Titel, die hier in den Sounds of Syn laufen, ohnehin extrem entspannend, extrem ruhig sind. Aber ich denke mir immer, ich kann das noch etwas auf die Spitze treiben und habe mal wieder einen Titel rausgesucht, der noch schöner, noch entspannender ist und der tatsächlich auch Vocals enthält. Ich rede von So Long Ago, So Clear, der Zusammenarbeit von Vangelis und John Anderson. Seinerzeit auf Vangelis Album Heaven and Hell 1975. Genießt einfach die nächsten gut 5 Minuten und natürlich auch den Rest dieser Sendung. Weiter geht's mit den Dreams of Syn.

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Das ist Nebula Resonance, so heißt der Titel und so heißt auch das Album. Martin Störzer haben wir ja zu Beginn der Sendung gehört. Das ist hier auch Martin Störzer, aber zusammen mit Christian Stritzel. Und wenn die beiden gemeinsam Musik machen, dann nennen sie sich Sphäre 6. Und dann ist die Musik selten rhythmisch, dann sind selten die Dub-Techno-Elemente, die wir vorhin gehört haben, drin. Dann geht es wirklich in erster Linie um Ambient, um Dark Ambient, um Drone oder auch Space Music. Deren siebtes Album ist es, was ich hier vorstelle. Wie gesagt, in der Nebula Resonance heißt es, dieser Titel ebenso. Und ja, es ist natürlich die Musik der Gegensätze, die ich euch heute hier wieder präsentiere. Es gibt aus diesem Album noch einen zweiten, genauso gegensätzlichen Titel, der heißt Cold Memory. Und auch in den hören wir natürlich rein. Ihr hört bis kurz vor 21 Uhr noch Sounds of Sun und zwar hier auf Titelradio und auf Modul 303.

Das ist mal wieder eine Veröffentlichung des US-amerikanischen Musikerduos Arms and Sleepers. Eine EP haben sie veröffentlicht. Sie heißt, jetzt muss ich mal gucken, das ist ein ganz spannender Name, On the Natural History of Destruction. Und dieser Titel, der heißt Sequence Failed Continuity. Vier Titel sind drauf. Das Schöne an diesem Duo ist, dass es überwiegend instrumentale Musik ist und die Musik schwankt. Mal ist es wirklich eine reine Ambient-Collage, die wir hören, und mal ist es durchaus tanzbar und so elektronisch, wie wir es haben wollen, damit ich euch den Titel hier in den Sounds of Synth präsentieren kann. Wir hören gleich noch einen zweiten Titel aus dieser EP, nämlich Deliver Us From Evil. Und dieser Titel, der führt uns nämlich in die zweite Stunde der Sounds of Synth. Ja, korrekt, denn heute ist der fünfte Montag, der 30. März, und das bedeutet, Sounds of Synth ist zwei Stunden für euch auf Sendung. Also könnt ihr auch einfach dranbleiben, denn um 20 Uhr begrüße ich euch erneut hier auf Tide Radio und auf Modul 303. Und ja, ihr könnt ziemlich sicher sein, dass es definitiv die etwas andere Musik ist, die ihr euch erwarten wird. Definitiv die etwas andere Musik, die ich euch präsentiere. Und wenn ich mal so resümiere, was wir in der ersten Stunde gehört haben, Martin Stürzer war dabei, Lemongrass ist es wieder gewesen, Detlef Keller und Michael Menze alias Kelman haben wir gehört, oder auch St. Otten, also das ist definitiv die etwas andere Musik und erwartet genau das auch ruhig in der zweiten Stunde. Also einmal ein weiterer Titel von den Arms and Sleepers, Deliver Us From Evil, und wir hören uns in der zweiten Stunde wieder.

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Und mit diesem absoluten Klassiker begrüße ich euch in der zweiten Stunde der 617. Ausgabe der Sounds of Syn. Mein Name ist Steffen Thieme, ich bin immer noch für euch am Mikrofon, noch eine gute Stunde. Und ja, was ihr hier hört, das ist definitiv auch die etwas andere Musik, die durchaus aber von Zeit zu Zeit mal auch auf anderen Sendern zu hören ist. Das ist Rocket von Herbie Hancock und das ist tatsächlich schon im Jahre 1983 erschienen, also vor über 40 Jahren. Ich finde, es klingt bedeutend frischer, aber ja, es ist definitiv die etwas andere Musik, die auch tatsächlich eine ganze Portion Kommerz inne hat. Aber es ist Musik, die ich hier in den Sounds of Syn spiele, denn sie ist elektronisch, sie ist vor allem instrumental. Also ja, was wünschen wir uns denn mehr? Schön, dass ihr immer noch da seid, dass ihr immer noch eure Ohren sozusagen bereithaltet für mich, für neue Musik, die ihr noch nicht kennt, die ihr kennenlernen möchtet. Das hat in der ersten Stunde ja schon wunderbar geklappt und genauso machen wir das natürlich auch in der zweiten Stunde. Wir haben auch wieder in dieser Stunde viele Neuvorstellungen und es geht los mit dem neuen Album von Martin Steel. Ja, mit diesem Namen könnt ihr nichts anfangen, ich im Grunde auch nicht, aber wenn er Musiker ist, nennt er sich Glint und er hat mit Hope sein viertes Studioalbum veröffentlicht. Es ist auch wieder sehr ruhig, es ist sehr atmosphärisch, es hat, ja, wie soll man sagen, es wechselt auch hin und her zwischen Ambient-Klängen, subtiler Elektronik, es sind klavierbetonte Kompositionen dabei. Es ist in jedem Fall ein Album, was zum Entspannen einlädt. Allein vom Titel her ist es schon schön, nämlich Hope, Hoffnung. Und auch aus diesem Album gibt es zwei Titel. Fluffy hören wir uns zuerst an und anschließend Backstage Scene. Also genießt noch eine weitere Stunde hier die etwas andere Musik bei Sounds of Syn auf Tide Radio und auf Modul 303.

0: Aber das ist super.
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Otters ist neue Musik aus Finnland. Das ist das neue Album von Kebo. Es heißt Urban Skies, ist der Nachfolger von Urban Dreams, was 2021 erschienen ist. Und ja, es ist endlich wieder Musik, neue Musik, ganz, ganz neue Musik von Kebo. Vor 10 Tagen ist das Album erschienen. Das Schöne ist, darauf freue ich mich auch schon, in den nächsten Tagen, oder besser gesagt, nee, Anfang April wird es sein, beginnt eine 32er, oder nein, wie sagt man das so schön, eine Tournee durch 12 Länder mit 32 Stops. Es geht los mit Stockholm, dann kommt Dänemark, dann geht's weiter mit Deutschland. Am 17. und am 18. April ist Kebo in Hamburg. An einem dieser Tage bin ich auch dann live da. Möchte mir das natürlich nicht entgehen lassen. Und ja, freue mich sehr, ihn mal wieder live zu sehen und zu hören. Es geht ja darum, dieses gemeinsam zu machen. So, ja, Dreamers Lullaby heißt dieser Titel. Die CD ist sehr, sehr abwechslungsreich. Viele ruhige Titel wie dieser sind drauf. Und auch der Titeltrack Urban Skies, den wir jetzt gleich hören werden. Auch der ist relativ ruhig. Es ist durchaus der eine oder andere flottere Titel drauf. Das ist so. Aber ich habe tatsächlich mich jetzt für die ruhigeren Titel entschieden. Also genießt den Titeltrack Urban Skies von Kebo.

Come to my pretty little garden, so heißt das Album, aus dem wir hier einen Ausschnitt des Tracks No Useless Illusions gehört haben. Deep Imagination, die Gruppe um Thorsten Sudler Mainz, ist wieder da. Und wenn man bedenkt, wie Deep Imagination seine ersten Alben musikalisch gestaltet hat, ist das jetzt schon, wie auch schon auf den letzten Alben, natürlich ein ganz anderer Schnack. Also es geht sehr stark in die Darkwave-Richtung, ein bisschen Post-Punk der 80er Jahre ist drin, Neoklassik, und auf der Labelseite selber steht zu diesem Album Ambient, New Age, Electronica und Darkwave. Ich denke, da kann sich jeder so ein bisschen wiederfinden. Es ist definitiv ein sehr spannendes, interessantes Album. Und es ist eine Coverversion unter anderem drauf von einem That Can Dance Titel. Also wer auf Coverversionen steht, wird auch hier fündig. Es lohnt sich in jedem Fall, dieses Album einmal zu behören, was wir ja hier gerade in der 617. Ausgabe der Sounds of Sun machen. Wir hören jetzt noch einen Ausschnitt aus einem weiteren Track. So, ich will euch natürlich nichts Falsches sagen. Keep Searching and Dreaming heißt er. Also genießt noch ein paar Minuten Deep Imagination. Genießt vor allem noch ein paar Minuten Sounds of Sun. Bis kurz vor 21 Uhr auf Tide Radio und auf Modul 303.

Das ist definitiv mal wieder ein Album, wo man sich wirklich Zeit nehmen muss, um in die Musik, in die Klänge einzutauchen, so möchte ich das mal sagen. Das ist Musik aus Frankreich. Christian Wittmann, von dem wir schon diverse Alben vorgestellt haben, hat uns im März, Anfang März, ein weiteres neues Album beschert. Suspension heißt es, und da zitiere ich jetzt mal wieder von seiner Bandcamp-Seite. Suspension erforscht das subtile Zusammenspiel von Klang, Raum und Zeit und entführt die Zuhörer in eine Klangwelt, in der jede Note zu schweben, zu pulsieren und zu verklingen scheint. Ja, das kann man alles, denke ich mal, schon bestätigen nach diesen wenigen Minuten, die wir hier aus dem Titel Suspended Atoms gehört haben. Es geht gleich nochmal weiter mit einem Ausschnitt aus Falling Particles, aber stellt euch leider langsam schon darauf ein, dass diese Sendung, dass die Sounds of Sin langsam dem Ende entgegenstreben. Also genießt die letzten Minuten hier auf Tide Radio und auf Modul 303. Falling Particles, nochmal Christian Wittmann.

Das ist schon wieder Musik von Klangstein. Hatten wir gerade in der letzten Sendung. Aber ich habe gesehen, es gibt von Klangstein einen, wenn du mich fragst, Chill-Mix. Und das ist eben genau der, den wir hier jetzt gehört haben. Den fand ich so schön, ja, unbeschwert, so entspannend, so zum Richtung Ende der Sendung irgendwie genau passend. Außerdem, ja, ihr habt gehört, ich habe es mehrfach in dieser Sendung und auch schon in anderen Sendungen gesagt, ich liebe es, die Gegensätze der Musik zu präsentieren. Also wenn wir sowas super Ambient-mäßiges wie die Musik von Christian Wittmann hier haben, dann wieder sowas dagegen zu setzen, sowas finde ich total gut. Berichtet mir doch gerne mal, ob das denn auch etwas ist, was ihr mögt. Ihr könnt mir dazu gerne eine Mail schreiben an redaktion@soundsofsynth.de als Beispiel. Ihr könnt natürlich das, was ihr uns mitteilen möchtet, aber auch in unsere Facebook-Group posten. Und die findet ihr auf facebook.com/groups/soundsofsynth. Da könnt ihr natürlich auch Tipps, Anregungen, Kritik jedweder Art hinterlegen. Alles, was ihr uns gerne mitteilen möchtet, auch gerne Musikwünsche. Und was ihr in dieser Facebook-Group zum, ja, Ausklang des Abends, so möchte ich das sagen, oder sagen wir besser, in wenigen Stunden finden werdet, ist zum Beispiel die Playlist dieser Sendung. Da könnt ihr nochmal nachlesen, was wir in den letzten 118 Minuten für euch gespielt haben. Oder in dem Fall muss ich ja sagen, was ich für euch gespielt habe. Der Michael, der lässt sich entschuldigen, aber das hat er ja in der letzten Sendung auch schon angekündigt, dass er nicht dabei ist. Er wird, davon gehe ich mal aus, am 20. Februar wieder dabei sein. Die Playlist, wie gesagt, lest sie euch gerne durch. Ihr findet sie natürlich auch auf unserer Homepage www.soundsofsynth.de im Laufe des Abends. Und ja, auch da gibt es ein Gästebuch. Da freuen wir uns natürlich genauso, wenn ihr uns da die ein oder andere Information hinterlasst, das ein oder andere, was ihr uns mitteilen möchtet. Oder wie gesagt, auch gerne einen Musikwunsch. Und wenn ihr diese Sendung als Ganzes so toll fandet, dass ihr sagt, die möchte ich mir vielleicht nochmal in Ruhe anhören oder ich möchte sie mir mal vielleicht beim Autofahren anhören, möchte sie mir auf den Stick ziehen oder so, dann geht ihr im Laufe des Abends zum Sounds of Synth Mixcloud Channel, denn da wird auch diese Sendung nochmal zum Nachhören angeboten. Mixcloud.com/soundsofsynth, da findet ihr allerdings nicht nur diese Sendung, die 617. Ausgabe, da findet ihr auch noch diverse ältere Sendungen, die es doch garantiert wert sind, dass ihr sie auch nochmal nachhört, sofern ihr das nicht schon alles getan habt, möglicherweise. Die nächste Sounds of Synth Ausgabe, die 618, die gibt es schon in einer Woche, nämlich am Montag, den 6.4. Das ist der Ostermontag und deswegen habe ich mir da relativ spontan überlegt, es gibt keine Neuvorstellungen an dem Tag. Es gibt einfach nur entspannende Klänge, genießerische Klänge zum Osterausklang, wenn man so sagen kann. Und die nächste Sounds of Synth Sendung mit Neuvorstellungen, die gibt es am 20. April. Das ist dann die Ausgabe 619. Da hoffe ich natürlich, dass ihr mir hier wieder eure Ohren leiht und der Michael wird dabei sein. Auch er freut sich natürlich, wenn eure Ohren sozusagen dann wieder am Start sind. Ja, und jetzt gibt es nicht mehr wirklich viel, was ich euch sagen kann. Ich möchte euch eigentlich gerade noch sagen, dass es jetzt noch zum Abschluss dieser Sendung einen Titel gibt, der heißt Over and Out. Das finde ich unglaublich passend. Darüber hinaus, ja, ihr kennt es ja schon, elektronisch und instrumental. Damit ist dieser Titel, der stammt von der Formation Gösta Berlings Saga, absolut prädestiniert für unsere Sendung. Ich wünsche euch einen tollen Montagabend, eine tolle Restwoche und hoffe, dass wir uns dann zu einer der nächsten Sendungen wiederhören. Oh, ganz wichtig, das muss ich ja auch noch sagen, am Ostersonntag, am 5. April, gibt es von 0 bis 2 Uhr natürlich den Sounds of Synth Nachtexpress. Schaltet auch da sehr gerne ein und auch da gibt es ganz viel andere Musik. So, Steffen Thieme verabschiedet sich. Tschüss.

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Hallihallo, wunderschönen guten Abend. Ja, ich weiß, es ist ein bisschen später geworden und ich musste mich auch gerade noch irgendwie hier ein bisschen umorientieren auf der Technik. Und, ja, ich würde mal sagen, auf jeden Fall ist die Maschine hier gut geladen, läuft prima und ja, ich würde mal sagen, herzlich willkommen zu Klangarten Live, kurz nach 20 Uhr. Am Donnerstagabend ist dann sozusagen die Sendung für die Woche. Ihr wisst ja, hier werden Sendungen auch mal munter, flockig wiederholt. Mitunter auch mehrfach in der Woche. Und dass ihr einfach mal auf der Homepage ein bisschen nachschaut, was denn hier so alles läuft. Die Homepage ist modul303.com. Das aktuelle Programm finde ich hier auf libretime.modul303.com. Ich würde sagen, machen wir jetzt erstmal ein bisschen Musik. Ich hoffe, ihr, euch geht es gut da draußen und ihr habt nichts auszustehen. Und ja, ich würde mal sagen, starten wir mit einer Nummer von Unisphere. Aus dem Album Opus Austria, genau, wie sieht's aus? Ist das The Universe in Us. Unisphere. Hier auf Modul 303, der Klangarten live.

Niederlanden nach Neukölln. Mehr oder weniger dort sind Tabotago zu Hause. Und ja, ich würde mal sagen, hier ist wieder ein neues Album veröffentlicht. Allerdings ist dieses hier schon etwas eher erschienen. Es ist eben The Neukölln Concerts. Bernhard Lust Heinrich und Freunde sind eben diejenigen, die sich hinter Tabotago verbergen. Hin und wieder sollen auch ein paar Mitglieder der Formation Reichenhall.

noch ein weiterer Ausschnitt aus dem Neukölln-Konzert von Tabu Tago. Poitinger's Tabula. Aber ganz ehrlich, Leute, das schreit doch förmlich nach einem neuen

Wer also mehr vom Neukölln-Konzert hören möchte, dem empfehle ich natürlich dann ab Sonntag das Album der Woche. Und Remi hat zusammen mit Decker ein neues Album auf den Markt gebracht. Wellness, würde ich sagen, heißt es. Ich hoffe, ich habe es richtig ausgesprochen. Und das ist ein Ausschnitt aus dem Track The Rendezvous.

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neuen Kram habe ich mal wieder ein bisschen was aus der Versenkung geholt, weil ich schon länger nicht mehr gespielt habe. Das habe ich, glaube ich, im Oktober letztmalig hier vorgestellt. Das ist Andromedia von Synesthesia aus dem Album Desideratum.

zugegeben, ich habe das Ding seinerzeit bei Winfried Trenkleid übrigens letzte Woche sein. Ich muss mir gerade überlegen. Erstmal in der Sendung Schwingungen gehört, seinerzeit so 1986 muss es gewesen sein. Und ich weiß wohl, ich bin am nächsten Tag im Plattenladen und da habe ich die Platte sofort in der Hand gehabt. Ja, und die Platte war dann plötzlich nicht mehr im Verkauf, weil ich sie hatte. Ja. So kann es gehen. Das ist auch ein schöner Klassiker von 1979 sein. Transharmonic Nights heißt das Album von Peter Baumann. Das ist This Day.

bisschen was aus Düsseldorf. Auch schon etwas älter. Computerliebe oder eben Computerlove.

der Lieblingsstück von Chris Martin, soweit ich weiß. Stars hat man, glaube ich, das Intro gesampelt. Allerdings mit absoluter Genehmigung von Ralf und Florian. Chris hatte ihnen einen handgeschriebenen Brief nach Düsseldorf geschickt und da konnten die beiden nicht anders. Wurden auch mit als Co-Autoren aufgeführt und von daher, warum nicht? So kann es auch gehen, man muss beim Sample nicht immer klauen.

mit Gottes Synthesizer werde ich mich heute mal verabschieden. Das ist der Titel eines Albums von St. Otten und das ist der Track Die Welt ist ja nicht zum Aushalten. Könnte man fast so meinen, ja. Ich wünsche euch da draußen eine wunderschöne Nacht. Schön, dass ihr da wart. Und ich hoffe, wir hören und sehen uns nächste Woche zur gleichen Zeit wieder zu Klangarten Live hier auf Modul 303. Passt also auf euch und die Menschen um euch herum auf. Das wünscht sich und euer Uwe Brameyer.

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0: Freitagabend, 18 Uhr. Herzlich willkommen bei Modul 303. Heute Abend wieder New Age mit dem Rainer am Mikrofon. Dazu begrüße ich natürlich alle Leute, die mir im weiten WWW hier zuhören. Nein, ich muss sagen, uns zuhören, denn ich habe Gäste hier und die begrüße ich natürlich auch. Gäste von der elektronischen Maschine. Da habe ich hier den Richard und die Sonja. Hallo, ihr beiden.
1: Hallo Rainer, vielen Dank für die Einladung.
0: Ja, immer wieder gerne. Aber bevor wir zu euch kommen, hören wir erst das Intro zu Ende und dann das erste Stück von euch. Aber da kommen wir gleich zu.

Habe ich natürlich ganz vergessen zu sagen, ist natürlich das Mädchen auf der Treppe von Tangerine Dream speziell für meine Sendung umgearbeitet von Harald Wiegand.

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0: So, Freunde, das war noch ein Stück von der alten Formation von Elektronische Maschine. Ich habe nämlich gerade erfahren, aber das kann euch der Richard bzw. Sonja selber erzählen.
1: Ja, der Michael ist nicht mehr in der Band, weil er ist krank, er hat COPD und konnte das nicht mehr, das war zu schwer. Und jetzt haben wir ein Ersatzglied. Stimmt, ja, was ich sage?
0: Ja.
1: Ist das Glied? Ja, okay. Ja, Norman von Krimpen. Und er hat seine eigene Band auch, Manor Logic. Und er spielt bei uns die Synthesizer und unterstützende...
2: Schlagzeug.
1: Schlagzeug, genau.
0: Ja.
2: Ja. Aber Micha ist noch immer bei unserer Band, hè? Als Rodi und noch andere weitere Sachen. Noch
0: ja, ich hatte ja... Als Rodi
2: 100%, 100% bei unserer Band noch.
0: Ja, ich hatte ja gesagt, er sollte mitkommen. Er hätte ja auch mitkommen können, ne?
2: Ja.
0: Aber egal. Ja, die Musik, die ihr macht, ist ein bisschen außergewöhnlich für Leute, die sowas nicht kennen. In welche Stilrichtung läuft das?
2: Ja, die Stile ist sehr viel, ja, muss man sagen.
1: Verschieden,
2: ja.
1: Ja,
0: da wird das elektronische Musik
2: ja,
0: und.
2: Es ist keine Traummusik.
1: Traummusik.
2: Keine Traummusik.
1: Es ist, IBM,
2: IBM.
1: Synthpop,
2: das ist ein Einfluss, den die da machen.
1: Ein bisschen industrial.
0: Alles eine recht gute Mischung, würde ich da mal sagen.
2: Ja.
0: So, hören wir uns das nächste Stück an und das heißt Umerziehung.
2: Jawohl.

Diese Situation erfordert eine gründliche Statusmessung. Ein Gehirnscan ist unvermeidlich.

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0: So, Freunde, ich werde heute nicht viel erzählen. Nein, werde ich nicht, weil meine Gäste da einen richtigen Katalog mitgebracht haben, was sie euch zu erzählen haben. Ich denke mal, Richard,
1: fängst du an? Ja, ich will noch zurückkommen auf die neue Bandlead, das Norman von Krempen. Er spielt bei uns Keyboards und unterstützende Schlagzeug. Ja. Aber er muss noch was mehr, noch mehr in die Band arbeiten, noch mehr.
0: Ja, also,
1: noch besser zu werden.
0: Ja,
1: das ist logisch, ist natürlich.
0: Ganz klar. Wenn neu
1: aber
0: hij is
1: keer goed onderweg. Was even kijken hoor. Das Niveau zu erreichen, das Michael vorgegeben hat, es läuft gut. Ja, das muss echt noch das Niveau halen von Michael.
0: Michael, das Niveau von Michael zu erreichen, das ist schon schwierig.
1: Ja,
0: ne?
1: Ja, so würde ich sagen, ja. Das ist schwierig, also, aber ist auf der guten Weg.
0: In Deutschland würde ich sagen, das ist einer, der Pfeffer in den Arsch hatte.
1: Ja, okay. Ja. Okay, ja, wir willen auch noch was sagen über den neuen Auftritt natürlich.
0: Ja, da kommen wir gleich zu. Wir spielen jetzt erstmal.
1: Wir willen auch noch sagen über unsere andere Bandlid. Das ist natürlich unser Conga-Spieler. Das ist Dirk Nussink.
0: Wat?
1: Ja, Dirk, ook al, ja, dat is een zeer schön, want hij is natuurlijk een zeer bekende muzikant. Muzika.
0: Ja.
1: Hij is gespeeld bij Blue Feather. Kent je dat nog?
0: Ja.
1: Blue Feather gespeeld, ja. Ja, maar die speelt bij ons en we zijn zeer blij met hem.
2: We zijn zeer
1: vrolijk met hem. Ja,
2: vrolijk
1: met hem.
2: Hij speelt
1: goed. Hij speelt goed. Werd ook beter in team, zeg maar.
0: Ja, past goed trouwens.
1: Alles goed, geht besser.
0: Heb ik ja schon mitgekriegt, wie er met euch gespielt hatte. Dat war in Eindhoven letztes Jahr.
1: Ja?
0: Hat er mitgespielt. Letztes Jahr, ja.
1: Letztes Jahr
0: was? Nicht Eindhoven, Quatsch.
1: Schwerte. In Schwerte, natürlich.
0: In Schwerte
1: habt ihr auch mitgespielt, ja, sicher.
0: Genau.
1: Aber es ist noch besser geworden, nou, natürlich. Alles
0: ja, wird besser. Das muss ich erst alles finden. So,
1: alles ist mit Passen, ja. Das geht sehr gut.
0: Ja. So, dann hören wir uns das nächste Stück an und das heißt Life Goes On.

0: So, also ich persönlich darf mal einen Hörer aus der Schweiz begrüßen, aber ich glaube, der Richard hat da was anderes noch zu erzählen.
1: Ja, eine große Fan von uns ist hier an der Hören hier. Und Steffen, hallo, wir drehen ein Musikstück für dir. Das Netz.

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0: Ja, unser Schweizer Freund, der Steffen, schreibt, das ist schon ein Klassiker und Headbang. Jawohl, genau so ist das. Richard, dann erzähl mal, was gibt es Neues bei euch?
1: Ja, wir haben Auftritte natürlich in die Planung und die sind auch befestigt.
2: Bestätigt.
1: Bestätigt, ja. Und wo ich kann sagen, waar das ist. 19. September spielen wir in een Boskoop. Das ist ein großes privates Hochzeitsfest mit mehreren Bands. Spielen da auch elektronische Maschinen.
0: Und wo ist das?
1: Das ist in Boskoop, Holland. Boskoop.
0: Oh.

0: Erfurt.
1: Flughafen. Ja, wer die Zeit hat, nichts wie hin. Erfurt ist ja nicht weit, ne?
0: Das ist ein Großfestival. Das ist ein sehr, sehr schön Großfestival. Mit mehrere Bands natürlich. Mit große Bands auch. Mit Centrum, Emon, The Brood, Devil M, Elektronische Maschine und Time Devils. Die spielen dan de 3 oktober in Erfurt. In das Eisenberg Electronic Music Night.
2: Meer info op clubvomhel.de.
0: Daar kunnen ze die tickets aan de tickets komen. Voorverkauf €35. Avondkasse €50. Dat is am samstag. Dat is een 1600 uur aanvang.
2: Bis 2 uur nacht.
0: 2 uur nacht.
1: Zo, bis dabei. Wir spielen jetzt erst ein Lied und dann sagt euch der Richard noch, wo ihr die im Vorverkauf kriegt, die Karten.
0: Bitte.
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0: Das ist gut, danke.

0: So, wir sind wieder dabei und der Richard wollte uns, glaube ich, noch erzählen, wo ihr die Tickets bekommen könnt.
1: Ja, für die Auftritt in Erfurt.
0: Ja.
1: Das können Sie bei clubfromhell.de können Sie die Tickets bekommen.
0: So.
1: Ja. Ja.
0: So, jetzt wir machen jetzt mal was ganz anders. Die alten Sachen haben wir alle schon gehört, die kennen wir alle schon, aber
1: Ja.
0: wir haben auch jetzt.
1: Von den neuen Alben haben wir natürlich auch Stücke.
0: Ja.
1: Die Art of Percussion natürlich und auch die Eisenberger Mix. Das ist speziell gemacht für die Eisenberger Sampler. Und das lehnen wir auch auf. Das von Carlos Peron haben sie das, die Samplers gemacht hier.
0: Ja?
1: Ja. Das sind ja, Sampler Nummer 16, glaube ich. Zoveel Samplers had hij ausgebracht hier. Sehr viel. Und wir sind mit vier Stücken sind wir auf die Samplers anzuhören.
0: Ja, also Eisenberg Sampler könnt ihr euch auch käuflich erwerben.
1: Ja, gehen wir
0: Richtig,
1: rein.
0: es lohnt sich auf jeden Fall. So, wir kommen jetzt zu dem Stück Eisenberg Mix 2025.

0: Eins kann ich euch sagen, solltet ihr die Möglichkeit haben, die elektronische Maschine live zu sehen, geht hin, es lohnt sich definitiv. Ich schwöre euch eins, ihr lauft nicht raus, sondern ihr springt anschließend raus. Weil das geht wirklich so in die Beine, diese Musik, vom Feinsten. So, jetzt hat der Richard noch was zu vermelden.
1: Ja, wir haben noch natürlich mehr Auftritte. En niet zo kleine, dat zijn eigenlijk zeer groot in Gouda. Zo wieder in Gouda, So What in Gouda. Ja. Poppodium So What. Daar hebben we natuurlijk, we hebben daar toen bereits opgetreden. Dat was in februari 2025. Die hebben daar gespeeld. Ja.
0: Ach, ich glaube, da war der Dings auch gewesen, ne? Der
1: waren deutsche Fans bei.
0: Matthias war da,
1: ja,
0: ne?
1: Ja, und noch mehr deutsche Fans.
0: Ja.
1: Ja. Und er war ein Riesenerfolg. Mehr als 200 begeisterte Zuschauer waren unsere Musik. Das ist echt fabelhaft.
0: Glaube ich.
1: Ja, komplett ausgeflippt. Und wegen Success weer zurück da. In November, 28 november, spielen wir wieder in So What. En dan kennen ze dat dak eraf, hè?
0: Dan gaat die Luzi ab.
1: Ja, zeer schön dat we weer daar kunnen spelen. En dat was echt een zeer schön erfolg daar.
0: Ja.
1: Want wie kunnen dat weer spelen, dus ja. Dus dat,
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1: Binnen 3 weken staat die auftritt daarop, drauf en dat je goede werk moet maken. 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
0: Leute, ich kriege das alles noch schriftlich hier und bevor das Konzert da losgeht, kriege ich das nochmal und dann sag ich euch hierüber nochmal Bescheid. Könnt ihr von mir alles erfahren, was ihr wissen müsst.
1: Ja. Natürlich.
0: So,
1: ich
0: machen wir das.
1: Alles durch an Rainer, wenn die Wärmung 100% ist.
0: So machen wir das. Dann hören wir uns jetzt das nächste Stück an. Dann gehen wir mal wieder in die älteren Zeiten zurück. In die alte Band, sag ich mal. Ne?
1: Gehen wir ein neues Stück noch?
0: Von die nein.
1: Nicht. Okay.
0: Wir kommen jetzt zu dem Stück Energy.
1: Energy, das ist ein 1999 Album Energy.

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0: Ja, Leute, wir haben noch viel mehr Musik und wir haben auch, glaube ich, noch ein bisschen was zu erzählen, ne?
1: Ja.
0: Ja?
1: Was will ich da haben?
0: So, wir haben abgearbeitet die Auftritte, die ihr habt. Ja. Ihr habt abgearbeitet haben wir, was ja, die neue Band anbelangt.
1: Ja. Ja.
0: Was wir jetzt noch wissen wollen von euch, ihr arbeitet natürlich viel und gerne live.
1: Ja.
0: Aber ihr bastelt auch zwischenzeitlich an einem neuen Album. Es wird zwar noch dauern.
1: Ja, wir haben natürlich drei Stücken fertig, weil wir zwei Stücken hier bei dir.
0: Ja, das zweite Stück hören wir uns gleich noch an.
1: Nicht ganz fertig, aber beinahe fertig. Aber ja, wir haben echt neue Stücke daarna. Haben wir noch keine Zeit voor. Wir sind alles Energie hebben in je live auftreten gestopt, geschickt. Und ja, das neue Album, das kann noch denk 2028 worden, denke ich.
0: Ja, ist ganz logisch.
1: Muss gut sein, ne? Muss fabulos sein.
0: Ja, ja.
1: Alles nicht.
0: Es ist ganz logisch, wenn man so für die Live-Auftritte probt und tut und macht, dann noch die neuen Leute dabei hat, die noch richtig eingespielt werden müssen.
1: Das geht nicht.
0: Etwas muss natürlich liegen bleiben. Aber auf jeden Fall, ich persönlich bin froh, dass da überhaupt noch mal was kommt.
1: Ja, noch 100%.
0: So.
1: Ja, das kommt überhaupt noch. Ja, ja, das stimmt.
0: Aber jetzt waren wir gerade wieder bei der neuen Band, der neuen Zusammenstellung der Band. Da können wir uns auch das zweite Stück, was ihr fertig habt, schon anhören.
1: Ja, das ist live auch sehr schön anzusehen. Da haben wir sehr viel Zeit in geschickt. Das ist echt ein Jahr Arbeit gewesen, um die Art of Percussion Show zu machen. Und da zit zoveel arbeid in, dat kunnen ze zich werkelijk niet voorstellen. Maar als je dat live zou aanzien, dan kunnen ze dat zien wat voor arbeid daarin zit. En dat maakt ongelooflijk spaas om dat aan te zien voor die publiek. Je kan met extase.
2: Entertainment.
1: Ja. En extase. Ja.
0: Oké, okay, dan hören we ons dat stuk aan. 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
1: The Art of Percussion, ja.

0: Toy Show. Determination.
1: Powerful percussion work.

0: Participation. Determination. The art of percussion.
1: Ja, das war auch, wie gesagt, ein neues Stück, was auch richtig in die Füße geht, in die Beine geht, in die Arme geht, in den Kopf geht. Ja. Man kann einfach dabei nicht still sitzen, nicht stillstehen. Nix.
2: Aber sehr gut anschauen auch. Je moet je kunnen dansen, maar ook aan schouwen is voor beide is zeer goed.
1: Ja. Zo, erstmal grüßen wir noch alle Leute, die jetzt gerade neu zugeschaltet haben bei uns.
2: Ja, vielen Dank allen die Leute, die anhören hier. Meine Freunde, meine Fans, danke.
1: So, dann frage ich jetzt mal ganz offen, das haben wir beim letzten Mal nicht gemacht. Wie seid ihr eigentlich dazu gekommen, diese Art der Musik zu machen?
3: Ja, das ist alles in der Kopf von der Richard.
1: Na, alles im Kopf von Richard. Ja. Hast du, Sonja, hast du ihn dann so geschüttelt, dass alles rauskam?
3: Nein. Er hat so Musik gemacht, bevor ich ihn kannte. Also er hat das seit 1994 schon gemacht. Und ja.
1: Auch diese Art der Musik?
3: In der Anfang war es ein bisschen ruhiger. Ein bisschen auch wie Kraftwerk. Und auch inspiriert bei
2: Tangerine Dream.
3: Koto. Ja, alles ein bisschen gemischt und dann hat alles einen persönlichen Touch angegeben.
1: No, und heute seid ihr mehr auf dem Trip von V&V Nation und...
2: Ja, auch Einflüsse von Covenant, V&V Nation, Laibach.
1: Laibach, ja.
2: Sind Laibach, die Überziehung ist echt Laibach und Going Underground ist Inspiration 100% Laibach.
1: Ja.
2: Ja. Aber alles klingt als elektronische Maschine, maar die Einflüsse sind da natürlich. 100%.
1: Ja, logisch.
2: 100%.
1: Und vor allen Dingen, die habe ich noch nicht live gesehen, aber live habe ich euch gesehen. Lohnt sich, Leute, lohnt sich, glaubt mal. Nein. Sollen wir das nächste Stück jetzt spielen? Elektro Feelings?
2: Ja.
1: Ja, spielen wir Elektro Feelings.
2: Sehr,

0: Was soll ich sagen? Musik vom Feinsten. Also wirklich. Wir haben schon mal vor 2 Jahren ein Interview gemacht hier. Zwei Jahre.
1: Ungefähr, ja.
0: Nee, ja, ungefähr hier, ja. Es hat sich einiges bei euch verändert. Nicht nur was die Band anbelangt, sondern auch der Musikstil. Wir spielen viel alte Sachen.
1: Ja.
0: Aber auch, was du mir jetzt gesagt hast, wann ich spielen soll, sind auch viel Neues dabei.
1: Ja.
0: Noch nicht von der neuen Band, aber von der neueren Produktion nach den 2 Jahren.
1: Ja, ja? Wir spielen live auch alte Tracks. Noch auch von die alte Albums, maar ook die neue. Viel neue ook. Dus het is een beetje gemixt, hè? Dus
0: ja.
1: Dan krijg je een heel mooi spectrum van de variation.
0: Also, het is ja wirklich so, ihr seid, also von der Musik her, wenn man hört ein Lied, es gibt Bands, wo man sagt, das eine Lied kenne ich, das zweite Lied, das klingt wie das erste, das dritte Lied, also nee, das habe ich ja schon 2-mal gehört, ne?
1: Ja.
0: Ist tatsächlich so, aber ihr seid sehr variabel, was die Musik anbelangt.
1: Ich hab viel Zeit nodig.
0: Ja,
1: deswegen... Das kann ich nicht ein Jahr machen, das ist ein Spektrum von 20 Jahren, 25 Jahren. Wenn sie das Variation können fabrizieren.
0: Ja, es ist ja nun mal wirklich so, auch wenn ihr live auftritt, jedes Mal, selbst wenn ihr das gleiche Lied spielt, aber auf einem anderen Konzert, klingt das wieder ganz anders.
1: Ist anders, ja.
0: Weil bei euch merkt man, ihr geht auf die Bühne mit Leib und Seele.
1: Stecken wir sehr viel Zeit. In alles stecken wir sehr viel Zeit, auch in het live. Und live muss jedes Mal anders sein dan die Album.
0: Ja, ist natürlich.
1: Live muss anders sein.
0: Ja.
1: Muss ein Erlebnis sein für das Publikum.
0: Wir haben leider kein Live. Habe ich irgendwas von dir, was live gespielt wurde?
1: Oh.
0: Wir machen was anders. Wir machen das anders. Wir spielen jetzt erstmal das nächste Stück, und zwar Retrospektion.
1: Ja, ist gut.
0: Und währenddessen das läuft, schauen wir mal, ob da irgendwie live was dabei ist.
1: Ist gut.

0: So, wir kommen jetzt zu Live-Stücken. Wolltest du da was dazu?
1: Ich habe was gefunden, ne?
0: Ja, wir haben was gefunden. Natürlich haben wir was gefunden. Ja,
1: natürlich. Intermezzo.
0: Meine Wühlkiste, die ist so voll gepoppt mit guter Musik. Unter anderem auch mit Intermezzo von
1: Live in the Dutch Masters.
0: Wo habt ihr das gespielt? Weißt du das rein zufällig?
2: Best.
1: Dutch Electronic Masters.
0: Was das? Ah, 2000. Harald weiß Bescheid, ne?
2: 20. Weiß Bescheid, ja.
0: Okay, dann legen wir mal los.

0: Ja. Wir haben noch zwei Stücke, die live gespielt worden sind. Allerdings kann sich keiner mehr daran erinnern, wann und wo das gespielt worden ist. Aber wir spielen es trotzdem. Ne? Und zwar...
1: Anhören, ja. Weiß ich nicht, was die Gasten, als die Kurskrank gehasst haben.
0: Ja, und ich bin wieder schuld, weil ich alles verschlammt habe. Nee. Nein, wir hören es an. Elected.

0: So Leute, weil alle guten Dinge ja Nummer 3 sind, haben wir noch eins rausgesucht. Okay. Und zwar ein richtig schönes, langes Stück. 10 Minuten und 24 Sekunden. Ja, live goes on.
1: Ja, wir mute.

0: So, Freunde, das waren die drei Stücke live, beziehungsweise drei, einmal drei in einem als Mix und einmal drei Stück insgesamt.
1: Ja.
0: So, ist natürlich eine feine Sache, aber ich sage euch nochmal, geht hin, solltet ihr die Möglichkeit haben, die live zu sehen. Hin, nix wie hin, ehrlich. Ich kann nicht, leider. Nein, aber auch das kriegen wir nochmal wieder hin.
1: Das können wir ja noch, okay.
0: Wir haben noch ein bisschen was. Ja, ich muss euch leider gestehen, dass die beiden leider schon um 20 vor 8 hier verschwinden müssen. Leider. Aber wir haben noch Musik. Wir haben auf jeden Fall noch Musik. Wir haben zum Beispiel jetzt Economy.
1: Ja, Prima Cinema 2001.
0: Von 2001?
1: Geht Computer an, ja.
0: Gut.
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0: So, das zum Thema live. Ja, genau, live, zum Thema live.
1: Alles ist live.
0: Alles live. Live ist live, ne?
1: Rainer ist live.
0: Richard, dann erzähl doch nochmal. Erinner die Leute nochmal dran, wo ihr live auftretet und wann ihr live auftretet.
1: Ich bin dreimal live noch in dieses Jahr, aber ein Auftritt können sie nicht bekommen, was ein privat Hochzeitsfest.
0: Ja.
1: Festival, dus daar niet, maar...
2: 3 oktober in Erfurt.
1: Dat is Eisenberg.
2: Eisenberg Festival. Ja. Beim Club from Hell. Info auf clubfromhell.de.
1: Voor die kaarten.
2: Voor die tickets.
1: Ja. En dan 28 november in Sowat, Gouda. Ja, dat is een schöne...
0: Ja, da sind die schon mal aufgetreten. Ich habe da leider nur Videos von gesehen.
1: Ich habe da Videos von
0: gesehen. Das muss ja da traumhaft sein.
1: Ja.
0: Was hat er gesagt? 200 Leute im Saal.
1: Ja.
0: Und die Bude hat Leute, gebebt.
1: Ja, die sind Fluss aus, ja. Und ja, wir haben auch Freunde und Fans von Deutschland waren, die auch, die können das sagen, auch wie das war. Matthias Stock ist auch ein großer Fan von uns, die war da auch bei. Und Ron Boots, onze Freund Ron Boots van.
0: Ja, mittlerweile Belgier, nee. Ook
1: bij. Dus ja, die site in de gaten van Sowat.
2: Ja. De website im Auge halten van elektronische machine op Facebook. En ook op.
1: Sowat.
2: Die website van Sowat. En wat hebben we nog meer?
0: Habt ihr nicht eine eigene Website, eine eigene Homepage?
1: Facebook. Ja, wir haben die Facebook.
2: Ja, Facebook Homepage.
0: Ja, bei Facebook.
1: Homepage.
0: Ja, aber sind viele Leute, die auch selber nicht bei Facebook sind. Warum macht ihr euch nicht eine eigene Homepage?
1: Ja, haben wir gehabt, weil wir tun alles auf Facebook.
0: Ja, aber viele Leute haben kein Facebook.
1: TikTok haben wir und
0: Instagram. Ach, dann hört ihr das bei mir eben. Was wollt ihr nur sagen? Ne?
2: Sonst kann Rainer, also.
0: Und ja, wenn ihr hier Fragen habt oder was, schreibt mich einfach an, ist egal wie.
2: Genau.
0: Ich leite die Frage weiter, was ich weiß, beantworte ich sofort.
1: Ja, ja und natürlich Instagram, TikTok, was haben wir noch mehr? Bandcamp.
0: Ja, bei Bandcamp sowieso, das ist wichtig, da kommen wir sowieso noch zu am Ende der Sendung. Genau. Wenn ihr euch die Musik gefallen hat, gibt es selbstverständlich auch bei Bandcamp käuflich zu erwerben, kann ich nur immer wieder wärmstens empfehlen. Ja. Für Leute, die ein bisschen was an den Ohren haben, könntet ihr ruhig ein bisschen lauter drehen.
2: Ja,
0: macht Spaß.
2: Sehr viel Spaß.
1: Vielen Dank für die Einladung, Rainer. Und unsere Fans, vielen Dank für die Anhören alles.
0: Ja.
1: Und wir sehen uns höflich bei unseren Auftritten. Danke.
2: Gerne. Dankeschön.
0: Also wir werden uns jetzt hier langsam aber sicher verabschieden. Das heißt, ich spiele Musik. In der Zeit werde ich mich von den beiden hier verabschieden. Die müssen leider weg. Aber dann bin ich wieder für euch da. Und wir spielen noch von denen Musik. Bis um 20 Uhr auf jeden Fall. Wir hören jetzt das Stück Hypnosis.

So ist jetzt das letzte Stück für heute, bevor mein Outro kommt. Ja, wie gesagt, sollte euch die Musik gefallen haben, gibt es selbstverständlich auch bei Bandcamp käuflich zu erwerben. Elektronische Maschinen nennt sich das ganze Ding und schaut einfach mal nach. Vielleicht gefällt euch da was.

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1: So, mit diesem Stück sind wir angekommen am Ende unserer heutigen Sendung. Da habe ich wie immer Tim Blake, Song for New Age. Ich bedanke mich mal bei allen Leuten, die mir im weiten WWW hier zugehört haben und natürlich auch bei den Leuten hier bei uns in unserem hauseigenen Chatraum. Mich könnt ihr wieder hören, Sonntagmorgen um 10 Uhr mit dem Frühschoppen. Nächste Woche Dienstag und Donnerstag jeweils um 12 Uhr mit meiner Halbzeitsendung. Und nächste Woche Freitag wieder mit meiner New Age Sendung, das Ganze hier bei Modul 303. Ich wünsche uns allen noch einen schönen Freitagabend. Die Musik läuft weiter, ich bin raus. Ich sage Tschüss, Bye Bye und denkt dran, bleibt mir gewogen. Bis denne, ciao, ciao.

0: Eigentlich wollte ich mit einer Trillerpfeife anfangen. Irgendwie ist doch da jetzt parallel eine andere Sendung gerade gestartet worden. Egal. Herzlich willkommen zu Ad Libitum. Endlich wieder aus meiner gut beheizten Dachkammer live und in Farbe. Ad Libitum, ja. Schön, dass nicht alle beim Leichengucken sind. Ich weiß nicht, ob ihr wusstet, Public Viewing in den USA ist tatsächlich eine Leichenschau. Also, wenn Oma es geschafft hat, dann wird sie hingelegt und alle können nochmal Tschüss sagen. Das ist Public Viewing. In Deutschland ist das etwas, ja, ein bisschen anders. Egal, ich wünsche allen viel Spaß beim Fußball und natürlich allen anderen viel Spaß bei Ad Libitum oder eben bei beidem zusammen. Wir vertreiben uns die nächsten zwei Stunden mit Robert Nixon, mit Beyond Berlin, Hans Hartmann, Brandon Pollard, Moon Satellite, Waveshape, Alexander Obukov und nochmal René de Acker. Und flott wie immer fangen wir an. Heliopause heißt der Track, Heliopause heißt das Album, entstanden 2017 und ein gewisser Robert Nixon hat's gemacht und wir hören mal, was er da so gezaubert hat. Und was ist los, was macht ihr hier?
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So, 1-1. So schnell kann's gehen. Robert Nixon, Heliopause heißt der Track und auch das Album aus dem Jahre 2017. 4 Jahre später, Beyond Berlin, das sind Martin Peters und René de Backer, haben die ein Album gemacht, Epiphany. Und das Titelstück heißt, komischerweise auch so, ist immer schön, Beyond Berlin.

0: den Niederlanden. Beyond Berlin, die Herren Martin Peters und René de Backer. Epiphany, das Album und der gleichnamige Track aus dem Jahr 2021. Und Hans Hartmann oder Hans Hartmann. Bei YouTube gefunden, da sind die meisten Sachen von ihm. Irgendwo habe ich da so das Gefühl. Aus dem Jahr 2016, The Portal.
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Schaut mal. The Portal. Und das Rauschen, was so im Hintergrund zu hören ist. Ich habe hier den einen und sogar auch den anderen Miefquirl am Kreisen und der quatscht noch einer mit. Ich fasse es nicht. Also wenn ich jetzt Fußballfreak wäre, ich hätte Puls, ne? Ich hätte echt Puls. Aber naja, die haben zum Glück in beiden Mannschaften irgendwelche Deppen, die da Fehler machen. Ist auch gut so. Ist auch gut so. Ist ja eh nur ein Spiel. Die wollen ja nur spielen. So, und hier spielt Brandon Pollard. Das hat er eingespielt im Jahr 2025. Strands heißt die Scheibe, das Album und Flame, der Track. Und ich finde es so schön, der Jörg schreibt gerade, deine Musik ist mal wieder eine schöne Umarmung in einer warmen Sommernacht. Wundervoll. Es ist nicht meine Musik. Ich höre mir die nur gerne an und freue mich, wenn ihr die auch gerne hört.

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1: Ja, für die, die ein bisschen später dazugekommen sind, welcome. Und ihr habt verpasst, Robert Nixon, Beyond Berlin, Hans Hartmann und gerade Brandon Pollard mit seinem Album Strands und dem Track Flame. Das ist die Musik von Stevie Bissett und das bedeutet Halbzeit hier. Halbzeit ist auch in New Jersey. Ich bin irgendwann mal an diesem Stadion vorbeigefahren. Also Respekt, da würde ich auch gerne mal Musik machen in so einem Stadion. Aber wer will das schon haben? Egal, ich für euch, wir alle freuen uns auf Weihnachten. Ich gehe jetzt zur Schallwende-Seite, schallwende.de, wo ich in Windeseile und den Wind, den kann ich hier simulieren durch meine Ventilatoren, in Windeseile die Veranstaltungstermine verkünde. Und zwar geht's schon morgen los. Nicht weit von mir, hier in Gelsenkirchen, da gibt es die Heiligkreuzkirche. Da findet das Klavierfestival Ruhr statt. Und da sind die Top-Pianisten von Tangerine Dream zu finden. Ab 20 Uhr bis 21.15 Uhr gibt es für 49 Euro das Konzert von Tangerine Dream. Ich weiß nicht, Klavier. Ich bin nicht da, ich bin woanders. Vielleicht ist ja jemand da. Bestimmt ist jemand von euch da und erzählt mir dann, wie das mit dem Klavierspielen war. Also 26.06.2026, Heiligkreuzkirche Gelsenkirchen, Schallwende Grillfest zum 28. Mal in Aalen beim Bernd Glanemann. Bridge to Imla wird Musik machen. Das sind Hans-Dieter Schmidt und Michael Brückner und Volker Lanko. Und dann ist noch dabei der Remi Stromer. Voranmeldung erforderlich. Der muss ja wissen, wie viel Kohle und Würstchen gebraucht werden. 16 Uhr ist der Anpfiff. Was es kostet, weiß ich nicht. Frag nach. Informationen auf der Schallwende-Seite. 4.7. 16 Uhr. Das steht hier. So, wenn der Juli geschafft ist, haben wir August. Und der 1. und 2., das ist Samstag und Sonntag, da gibt es in Sellingen die Atelierroute. An 4 Stellen, da ist ein bisschen was geändert worden. Hier steht noch 5, es sind tatsächlich 4 Plätze. An den 4 Plätzen diesmal ein Duo, Mario Schönwelder mit Frank Rothe. Also die Filterkaffeetanten spielen zusammen. Dann spielt der Michael Menze, der Bassbrockhäus und der Detlef Keller. Die spielen dann da an den anderen Locations. Und am Sonntag wird getauscht. Das Ganze immer von 10 bis 17 Uhr für Umme. Hoffen wir auf schönes Wetter mit wenig Regen, wenig Wind. Das haben wir nämlich alle schon durch. Mal so ein bisschen Hitze wäre auch schön. Ich weiß gar nicht. Bas hat auch einer von denen da einen Pool. Das wär's. Atelierroute, 1. und 2. 8. Schaut euch das an. Und vor allen Dingen hört euch das an. 15.8. Electronic Circus Festival 2026 in Lemgo. Auch hier wieder die Kirche, St. Johann. Mit Musik von Electronic Visions, Stefan Erbe aus der Schweiz, Fox Tales aus Polen, Madis. Informationen über E-Mail-Anfrage oder Webseite vom Electronic Circus. So, hier ist wieder die Geschichte mit Techno. Wochenende mit Live-Jam für Musiker. Das Ganze gibt es für 85 Euro Kursgebühr für beide Tage. Ich denke, da werdet ihr jammen, lernen oder Anregungen jeglicher Art bekommen. 19 Uhr ist da geplant. Und für die Besucher ist es frei, aber eben die jammen, die haben ein bisschen was abzugeben. Das ist am 12.9. bis 13.9. jeweils von 13 bis 22 Uhr. Gespannt, was da so passiert. 12.9., 13.9., 26.9. Awakenings Festival Lea Hall Pavilion in Rugley mit ihren Buddies Sven Sither und Jung Palmer. 15 englische Pfund und ihr seid dabei, müsst aber rüber auf die Insel. Ich habe gehört, die wollen wieder zurück in die EU. Also waren wir jetzt irgendwo so. Naja, willkommen. Warum nicht? Dann eLife, 10.10. The Stool and Dance in Orschott, wo sonst mit dabei ist Jerome Fröse, Access, Axel Schupplich, Maxis, Max Schiefle, FD Project, Frank Dorütke und Micha. Ob die Reihenfolge, nee, genau andersrum die Reihenfolge, egal. Mehr Infos habe ich nicht, geht meistens so 12 Uhr Türen auf, 1:30, erster Konzert, dann gibt es noch was im Foyer oben, irgendwann so war das bei Mitte 30 Euro. Mir steht nichts, alles geraten hier, alles geraten. Oh, ich sehe gerade, hier fällt was aus. Ja, also, wer geplant hat, Jörg Dankert im Zeven zu sehen und zu hören, das Kirchenkonzert in der St. Wittikirche fällt aus. Also, ihr habt am 23.10. Zeit für andere Dinge. Vielleicht plant ihr eine Reise in der Zeit, und zwar nach Iserlohn. Denn am 21.11. 19.15 Uhr ist Anpfiff, bis ungefähr 23 Uhr gibt es Musik von Axel Stupplich, das ist der Access, der ja auch beim Live zu sehen und zu hören ist. Und der hat sich Unterstützung geholt, Kellman, Detlef Keller, Michael Menze. Das Ganze findet statt in Iserlohn, wie gesagt, in der Dächenhöhle. Ich freue mich drauf. Ist kalt, aber ist genau das Gegenteil von jetzt. Ne? Da haben wir durchgehend 12 Grad. Nehmen wir ein bisschen Hitze mit. Ein paar Eimer kriegen wir bestimmt jetzt voll. 29 Euro kostet der Spaß, wer sich die Tickets zuschicken lassen möchte. 3 Euro Porto und Verpackung. Informationen auch hier, Dächenhöhle, und über die dächenhöhle.de findet auch der Vorverkauf statt. So, 29. EM Breakfast, findet statt am 5.12. mit Musik von Dirk Kussel, der nennt sich Lunar, und das Ganze findet im Bochum statt, Gasthaus Göker. Auch hier keine weiteren Angaben, was losgeht, aber Voranmeldung natürlich. Die müssen wissen, wie viel O-Saft und Kaviar erforderlich ist. Das ist auch jetzt neu seit meinem Urlaub. Planetarium-Konzert, Kastropper Straße. Wo ist das Planetarium? In Bochum. Wo sonst? Pont. Oh, Paul Fuchs. Der wurde geehrt bei der letzten Schallwelle-Preisverleihung. Paul Fuchs spielt im Planetarium und begrüßt das neue Jahr am 30.12. Schön. Ja, mal gucken. Ich bin am 30.12. nicht da. Ich fliege irgendwie einen Tag vorher nach Bangkok. Ja, ich werde mal gucken, ob die da auch lecker feiern können, die Bangkokianer da. Also, bin gespannt. Ich freue mich drauf. Aber bis dahin ist ja noch ein bisschen was. Vor diesem Hello 2027 gibt es den Hello Heiligabend. Das ist ungefähr noch ein halbes Jahr. Und ich habe schon mal flüchtig darauf hingewiesen, dass der WDR, WDR 2 genau genommen, eine Veranstaltung hat, die jedes Jahr Geld sammelt für Menschen, die Hunger haben. Das werden ja immer mehr. Die Tafeln nur so als Spitz, als was denn? Mir fehlen die Worte. Als Hinweis. So die Tafel. So. Und zwar wird gesammelt und die schicken 4 Moderatorinnen, Moderatoren, Menschen in einen Glaskasten und da sammeln die 4 oder 5 Tage. Und ich möchte hier sammeln. Ich bin zwar nicht im Glaskasten, aber ich möchte sammeln. Und ihr macht alle mit. 2 machen auf jeden Fall mit und es wird langsam mehr. Nächste Woche werde ich mal einen Zwischenstand geben. Vierteljahr ist rum. Das zweite. Weihnachtswunder 26@detlef-keller.de. Da schickt bitte hin, was ihr den Hungernden zur Verfügung stellen möchtet. Und ich sage jetzt schon mal Danke an die 2 unermüdlichen Spender. Jede Woche zur Sendung tickern hier die Informationen. Ganz toll, ganz herzlichen Dank. Nö, das war's. Das war's. Wir machen weiter. Wir machen weiter mit Musik aus dem Jahr 1900. Nein. Das kommt später. Ha, falsche Zeile. Nein, 2019. 2019 ist das Album Fragments erschienen und Part 3 liegt bereit zum Abdudeln. Das Ganze kommt aus Frankreich, Niederland. Mist, wieder verpasst. Moon Satellite hat's gemacht, das ist wichtig. Viel Spaß. Runde 2, Ad libitum hier auf Ufosonic Radio. Und ich kann endlich wieder sagen...
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schon wirklich ein Garant für coole Musik. Gefällt mir sehr. Moonset Light Fragments, das Album Part 3. Jo, jetzt aber. Musik aus dem Jahr 1994. Da wurde, glaube ich, noch ganz anderes Material verwendet zum Musizieren. Das haben zwei Stück gemacht. Polychrom heißt das Album und Chromosphere der Track, und gemacht haben es die Herren Michael Neiss und Volker Jüngerich. Zusammen waren sie Waveshape.

0: nur schön. Wave Shape, Michael Nice, Focke Jüngrich. Ich glaube, die machen gar nichts mehr irgendwie so in der Art. Polychrom, das Album Chromosphere, der Track 1994. Mega. Ach, ist halt schön. Alexander Obukov hat ein Album gemacht, Dream Sequences, und ich glaube, da ist auch nur ein Stück drauf. Aber das ist schön. 2015 entstanden. Und was könnte ich denn mal sagen lassen?
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Alexander Opokov. Dream Sequences. Vom gleichnamigen Album aus dem Jahr 2015. Und letzte Munde haben wir heute schon mal gehört, zusammen mit Martin Peters ist er Beyond Berlin und hier Solo Rene de Backer Passing By. Das Album aus 2022 und Ekanon, der Track, der letzte für diesen Monat.

René Debacker. Album aus dem Jahre 22, Passing By und Econon. Der Track. So, der Track. Oh, hier pfeift der Wind von oben. Der Track ist der Bekannte am Ende. Wir sind am Ende. Das waren die letzten beiden Stunden Ad Libitum im Monat Juni. Jetzt geht's rapide bergab. Die Tage werden immer kürzer, die Nächte immer länger und es wird langsam aber sicher kalt werden, aber damit können wir noch bis Dezember warten. Und ich bedanke mich fürs Zuhören in den letzten 2 Stunden. Mein Gott, ist das warm hier oben. Richtig schön warm. Wünsche euch eine gute Nacht, wünsche euch ein schönes Wochenende. Wer morgen in Jelsenkirchen ist, viel Spaß in der Kirche mit Tangerine Dream. Und dann hört ihr mich wieder in der nächsten Woche am Donnerstag, wenn alles gut geht. Die Playlist habe ich gerade hochgepustet. Jetzt geht's hier weiter. Ich gucke auf den Sendeplan. Ich möchte es ja gerne sagen. Der Freitag beginnt mit Cross-Section Electronica, was sonst ab 2 Uhr bis 5 Uhr gibt es den Midnight Flow mit Mannequin Musik. Den gibt es übrigens jeden Tag von 2 bis 5 für die Nachtwanderer. Und ich glaube, an der Wiederholung Montagmorgen wird noch gearbeitet. Im Moment läuft sie nicht. Nicht schlimm. Es gibt modul303.com, da wird Ad Libitum also einige Male in der Woche wiederholt. modul303.com. Also, ich bin durch. Denkt an Weihnachten. Lasst euch nicht ärgern. Deutschland hat verloren. Wurde auch Zeit, dass man Dämpfer kommt. Und mir ist das herzhaft Schnuppe. Und wünsche euch was. Tschüss, ihr und euer Detlef Keller.

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